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0: Moin Moin, guten Morgen. Du guten hast Morgen. Geschrieben und also es haben uns, also ich musste mich gerade so ein bisschen, viele haben vorher schon geschrieben, also viele. Wir haben hunderte, 150 Nachrichten gerade bekommen und
1: Wahnsinn.
0: Ich habe gerade tatsächlich einfach mal gesagt, ich ruf mal eine Nummer an, die uns bis jetzt noch nie geschrieben hat. Du hast uns bis jetzt noch nie geschrieben, zumindest sehe ich hier keinen Chatverlauf und deswegen hast du jetzt die Chance, das jetzt zu gewinnen. Ja. Ich weiß, du hast wahrscheinlich das Passwort nicht.
1: Es gab irgendwie auch keinen, oder?
0: Doch, es gab tatsächlich. Am Montag bis Mittwoch gab es eins, aber gestern gab es keins, deswegen habe ich es jetzt ohne Passwort gemacht.
1: Ja, genau.
0: Was machst du denn damit? Was willst
1: was
0: du
1: mit ich damit machen?
0: Genau, was möchtest du damit machen?
1: Also
0: einfach irgendwo hin tun, alles soll da bleiben oder wie ist das geplant?
1: Nee, gar nicht. Also wahrscheinlich werde ich das, also wenn ich das als Münze bekomme, würde ich das vielleicht dann auf Geld umtauschen und dann was für die Kinder machen. Also wahrscheinlich einen Ausflug oder irgendwas.
0: Das ist ja klingt, auch alles so. Das klingt doch richtig. Dann herzlichen Glückwunsch. Da hast du ein Viertel Gold gewonnen. Herzlichen Glückwunsch. Vielen Dank, dass du uns geschrieben hast. Vielen Dank auch an alle anderen, die uns geschrieben haben. Sehr, sehr wichtig. Sehr richtig. Dankeschön. Ja. Wir werden dir nochmal alles schreiben, wo du das Ganze abholen kannst und so weiter. Vielen Dank.
1: Prima.
0: Dankeschön, dass du uns zuhörst.
1: Vielen Dank.
0: Gerne.
1: Sehr
0: bis
1: gut.
0: Dann. Tschüss, tschüss.
1: Jo, schönes Wochenende.
0: Danke. Jo, gerne. Tschüss. Tschüss. Çiğdem Karton kazandı şimdi. 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